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Ich bin Ivan Mládek. Ich bin aus Familie Hogofogo. Mein Vater ist große tschechische Sportmann. Hopsen do dálky. Hopsen 5 metr und 20 kilometr. Nein, ne. Centimetr. Ja. Ich bin Paco. Mein jak se řekne strejda? Jo. Mein Ujo. Ist auch große tschechische Rekordmann. Schmacken 30 Bier und nicht Toiletten. das ist Kunst, ja. Ich schmacken nur ein Bier und 30 Mal Toiletten. Mein Bruder ist großer tschechischer Wechselmann in eine kleine Banke. Mein Schwester ist... Oh. mein Schwester arbeitet in Hotel Alcron. Ich bin Musikant und Komponist. Ich mache große Kupe Song. Ich mache... Jožin z Bažin, das ist Helmut von Seyreit. Já mám boty z umělé hmoty. Das ist, ich habe Skrpaden aus Bakeliten. Ich mache Song 20 párátek. Das ist 20 Flaxenbeizer. Und ich mache Zobali vrabci, zobali igelitové obaly. Das ist Klofen, Vogel, Klofen, igelitische Futral. Jetzt ich singe für dich Song Linda.